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Er werde seine

langsam, Fotzek, langsam. Eins nach dem andern, ihr macht mir ganz schwindlig.

sehr schlimm, Herr Hauptmann. 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
1: Was Sie? 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

0: Was er lieb ist, was sagt, ein Mann, ein Wort. Ei, ei,
1: ei. Was denn, Herr Doktor?
0: Ich hab's gesehen, was sagt, dass er wieder gepisst hat. Auf der Straße gepisst hat. Gepisst wie ein Hund.

0: der Doktor, wenn eine die Natur kommt.
1: Die Natur kommt, aber glaube, abscheulicher Aberglaube. Hab ich dich nachgewiesen, dass die Blase im Willen unterworfen ist. Die Natur, oh check, der Mensch ist frei. In dem Menschen verklärt sich die Individualität zur Freiheit. Bissen müssen. Hat er schon seine Bohnen gegessen? Gott sei nicht als Bohnen, nicht als Hülsenfrüchte, merkt er sich. Die nächste Woche fangen wir dann mit Schöpfchenfleisch an. Es gibt eine Revolution in der Wissenschaft. Eiweißfette, Kohlenhydrate, und zwar Oxidalität und Hydride. Aber er hat wieder gepinkelt. Nein, ich ärgere mich nicht. 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Ich bin ganz ruhig. Mein Puls hat seine gewöhnlichen 60 Bild. 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
0: Sehen Sie, Herr Doktor, manchmal hat man so einen Charakter, so eine Struktur.

0: wie von einer Esse. Antwas soll man sich da halten? 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
1: Er hat eine Art.

0: seine Bohren immer ordentlich, Herr Doktor, denn das Herz kriegt das Heil. Warum tue ich's ja? Er ist ein interessanter Fall, halt, es ist nur brav. 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
1: Ach,
0: was muss er tun? 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

0: Sargnagel.
1: Wohin so langsam, geehrter Taster? Herr Exerzisengel.
0: Nehmen Sie sich Zeit.
1: Verkehrt.
0: Laufen Sie nicht so. Uff, laufen Sie nicht. Ein guter Mensch geht nicht so schnell. Ein guter
1: was
0: Mensch.
1: Was ist passiert?
0: Ein guter. Sie hätten sich ja hinter dem Tod gedreht.
1: Ich kann meine Zeit nicht stehen.

Hauptmann. Sie können eine Apoplexia Szenerie kriegen. Sie können sie aber vielleicht nur auf der einen Seite gekommen. Ja! Sie können auch auf der einen Seite gelähmt.

Aussichten auf die nächsten vier Wochen. Übrigens kann ich Sie versichern, dass die einen von den interessanten Fällen abgeben werden. Und wenn Gott will, dass

dann noch ein letztes Haar. Ja, richtig. Die langen Bärte, was wollte ich doch sagen? Die langen Bärte, ein langer Bart unter den Kinn.

0: Kreideweiß.
1: Herr Hauptmann, ich bin ein armer Teufel, hab sonst nichts auf dieser Welt. Herr Hauptmann, wenn Sie Spaß machen.
0: Was gibt das dieser?
1: Herr Hauptmann,
0: was?
1: Sie ist manchem Hölleneis.
0: Puls,
1: Hölle,
0: Zeit,
1: da ging es,
0: es ist ja geschießen.
1: Herr
0: Hauptmann,
1: ich mein's gut.

0: und sein Schatten hinterdrein.
1: Er ist ein Phänomen, dieser Wotzeck.
0: Mir wird ganz schwindlig vor der Menschen.

guter Mensch hat auch keine Courage. Nur ein Hundspott hat Courage.

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0: Meine Seele.

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1: lassen.
0: Bei der Tür nochmal die Tür, ich sitz gut da, es sind manche Leute.

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0: was weißt, wie lang es noch dauern wird.
1: Ich muss fort.
0: Fürchst dich, Marie, und bist doch fromm und gut und treu.

Messer. Wo ist das Messer? Ich hab's da gelassen. Der, noch mehr. Mir graut's. Da regt sich was. Still.

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Marie, Marie, was hast du für eine rote Schnur um den Hals? Hast dir das rote Halsband verdient, wie die Ohrringlein mit deiner Stirn? Was hängen dir die schwarzen Haare zum Wind?

Prinzessa, es liegt zu weit vorn. 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Ich find's nicht, aber ich muss mich waschen.

0: Regie. Dort.
1: Jesus! Das war ein Thun!
0: Ja, dort.
1: Es ist das Wasser im Teich. Das Wasser ruft. Es ist schon lange niemand ertrunken. Kommen Sie, Doktor! Es ist

0: Er stöhnt, als stürme ein Mensch. Da ertrinkt jemand.
1: Unheimlich, der Mond ruht.